0: Ich werde dir sagen, Aufnahme. Ab diesem Zeitpunkt wirst du Aufnahme drücken, Aufnahme läuft. Dann wirst du uns den Beep geben, dann werde ich mit dir kommunizieren oder beginnen. Dein gutes Teil, das wird aber aufgenommen. Und dann bestätigst du, dass es vorsichtig aufgenommen wird. Nicht übertreibst du, vielleicht im Internet ist. Und der Beep Beep nicht, das Ganze ist das Netz.
1: Ja,
0: Mann,

0: Mädchen merkte gleich, dass irgendwas mit mir nicht stimmt. Sie fragte mich:
1: Hast du ein anderes Girl?
0: Im Park erzählte ich ihr die ganze Wahrheit. Sie sagte:
1: Mit uns ist es aus.

0: Figur habe ich mich immer, wenn ich in den Laden reingegangen bin und dann habe ich bezahlt, hatte ich immer das Gefühl, dass die Verkäuferin denken würden oder die Verkäufer, ich hätte irgendwas mitgehen lassen und in die Tasche gesteckt und würde das nicht bezahlen. Und dann bin ich manchmal schon aus Panik davor, weil ich dachte, die würden denken, ich habe was geklaut, bin ich dann schon rot angelaufen. Und das war eine richtige Qual für mich, dann einzukaufen. Es war richtig lästig, weil jedes Mal dachte ich, die denken was Schlechtes von mir. Und dann habe ich mir vorgenommen, dass ich ganz viel klaue, damit ich diese Angst verliere. Weil wenn ich so viel klauen würde, dann würde ich ja nicht mehr, da brauchte ich ja nicht mehr rot zu werden, weil dann habe ich ja wirklich geklaut. Und dann habe ich wirklich 3 Monate lang, vor allen Dingen in Braunschweig, tierisch viel geklaut. So von Kleiderbügeln draußen vor den Geschäften, so Jacken, in so Indien-Shops und Teesorten. Und also wirklich von Schallplatten massenweise in der Fußgängerzone in Wolfsburg. Ja, teilweise habe ich die Platten noch heute.
1: Wir heißen Rad Family. Wir sind eine Gemeinschaft von 17 Leuten. So in unserem Alter und in eurem Alter. Also die Tiere nicht mitgerechnet.

0: Es ist unbestreitbar, dass das NS-Regime mit seiner Vorsorgemedizin erfolgreich war und auch populär. Schon lange vor Hitlers Machtantritt und unabhängig von Ideologen der NSDAP hatte die Natur- und Volksheilbewegung eine Millionenschar von Anhängern gewonnen. Und gewiss waren viele Einwände gegen ein Übermaß von Technik und Chemie bei der Behandlung des erkrankten Menschen bedenkenswert.
1: Was die neue deutsche Heilkunde des NS-Staates jedoch bald fragwürdig und bedrohlich werden ließ, war ihre mehr oder weniger deutlich ausgesprochene Tendenz, den schwer Erkrankten oder gar unheilbar Kranken als eine für die Volksgemeinschaft unerträgliche Last zu betrachten, deren man sich entledigen müsse. Durch Ausmerzen, durch Töten, im Zeichen vermeintlicher Auslese der Starken und Gesunden.
0: Gesundheit ist Pflicht, pflegte das Regime oft und laut zu verkünden. Krankheit wurde da bald zur Pflichtvergessenheit. Der Tübinger Medizinhistoriker Walter Wuttke-Groneberg hat in seinen Studien auf das ökonomische Kalkül der nationalsozialistischen Medizin hingewiesen.
1: In seinem 1980 vorgelegten materialreichen Arbeitsbuch »Medizin im Nationalsozialismus« schrieb Dr. Wuttke-Groneberg über die neue deutsche Heilkunde:
2: Die Bedeutung von Volks- und Naturheilkunde für die nationalsozialistische Medizin wird durch den Einsatz politischer Prominenz für ihre Propagierung unterstrichen. Nicht persönliche Vorlieben der Naziführer wie Streicher, Himmler oder Hess, sondern die Funktionalität im Rahmen der vorherrschenden ökonomischen Interessen ließen die Heilmethoden der verschiedenen Außenseitermedizinen an Bedeutung gewinnen. Während die Naturwissenschaften im Verdacht standen, einer marxistisch-materialistischen Milieu- und Fürsorgemedizin das Feld zu bereiten, blieben die verschiedenen volks- und naturheilkundlichen Konzepte von entsprechenden Vorwürfen verschont. Sie waren allenfalls der Gefahr ausgesetzt, dem Verdikt des Okkultismus zu verfallen. Ihr entscheidender Vorteil gegenüber der naturwissenschaftlich-technischen Medizin lag in der Tendenz oder Verkürzung

0: ließ einheimische Heilkräuter als die besseren Medikamente erscheinen. Restriktionen in der Befriedigung der materiellen Lebensbedürfnisse konnten hinter dem ästhetischen Schein eines bunten Rohkostmahles verborgen werden. Die Erziehung zu gesundem Kauen vergessen helfen, dass es immer weniger zum Kauen gab. Extreme, aber schlagkräftige Beispiele für die Medizin in einer Gesellschaft, die den Kampf gegen den Materialismus bis zur Konsequenz ihrer Vernichtung aufgenommen hatte.
1: Den Verfechtern der neuen deutschen Heilkunde fiel es nicht schwer, sich mit dem Rassenwahn des Regimes zu befreunden. Auch die Medizingeschichte wurde in den Dienst antisemitischer Propaganda gestellt.
2: Man entdeckte eine historische Leitfigur. Theophrast von Hohenheim, der sich Paracelsus genannt hatte, galt als Urbild deutschen Arztums. Paracelsus, der in der ersten Hälfte des 16. Jahrhunderts gelebt und gewirkt hatte, im Zeichen der sich machtvoll entfaltenden Renaissance, taugte für die NS-Propaganda nicht nur, weil er als Künder der Volksheilkunde zitierbar war, sondern auch, weil er in etlichen seiner Schriften Hass gegen die Juden gepredigt hatte. So fand sich zum Beispiel in seinem Traktat De Signatura Rerum Naturalium ein Hinweis auf den gelben Fleck am Rock, der schon mittelalterliche Juden kennzeichnen sollte. Ein Vorläufer des Judensterns, den das Regime im Kriege allen Juden aufzwang.
1: Dass Paracelsus viele Schriften in deutscher Sprache abgefasst hatte und nicht in Latein, gefiel den NS-Propagandisten ebenfalls. Seinen 400. Todestag im September 1941 machten sie zu einem großen Ereignis mit zahllosen Vorträgen, Artikeln, Ausstellungen. Ja, sogar ein Film war seiner Lebensgeschichte gewidmet.
2: Schon 1933 schrieb der Präsident des Reichsgesundheitsamtes, Professor Reiter, im Deutschen Ärzteblatt:
3: Paracelsus, dieser landschaftsverbundene Arzt, wird seinem deutschen Menschen etwas ganz anderes sein als der international erzeugte, international aufgezogene und international geschulte medizinische Geschäftsmann. Empfindungen und Gemütswerte lassen sich nicht erziehen. Sie liegen im einzelnen Menschen und sind erbbiologisch bedingt. Schalten wir noch den erbbiologischen Gedanken unseres Nationalsozialismus bewusst in das deutsche Arztum ein, dann wissen wir, wer sich zum deutschen Arzt eignet, wie der deutsche Arzt zu erziehen ist, wie er seine Arbeit zu leisten hat und welche Ergebnisse er aus dieser erwarten darf.

0: Da haben sich Coco und die anderen ja ganz schön was vorgenommen. Ob das klappt, dass Konstantin wirklich bei Brandt einen Job bekommt? Ich bin da skeptisch. Der Junge macht in seinen weiten Hip-Hop-Klamotten nicht immer den besten Eindruck. Nun ja, wir werden sehen. Zwei Tage später stehen die Kinder in der kleinen Pause im Gang, als Johanna plötzlich ganz aufgelöst auf sie zukommt.
1: Hey Johanna, was ist denn los?
2: Ach, nichts. Dieser bescheuerte Thorsten.
3: Was hat der Vollidiot denn diesmal wieder verzapft?
2: Ich bin ihm eben direkt in die Arme gelaufen, als ich von der Toilette kam. Da hat er gesagt, dass sein Vater jetzt sogar das Gesundheitsamt informiert hat.
3: Echt? Mann, dieser Verfluchte.
4: Hey, redet ihr über mich?
3: Mann, sieh zu, dass du abhaust, du Penner.
1: Lass ihn, Marek.
4: Ich an eurer Stelle würde mich mit der da nicht abgeben. Vielleicht hat sie die Bakterien von dem schlechten Essen aus dem Restaurant auch an ihren Klamotten.
3: Warst du eigentlich schon mal in einem Restaurant, Thorsten? Du frisst doch eigentlich nur Döner und Fastfood.
2: Lass, Marek. Der Typ kann mir gestohlen bleiben.
4: Pass bloß auf, Marek. Ich würde an deiner Stelle das Maul nicht so weit aufreißen. Wer weiß was...
2: Tobias!
3: Hä? Ich meine, Thorsten, hilf mir doch bitte mal und nimm mir die Landkarten ab, ja? Ich hab da wohl zu viel auf einmal.
4: Ja, Moment.
3: Och, Thorsten, sei doch vorsichtig, bitte. Das ist Schuleigentum.
4: Ja, ich... Entschuldigung.
3: Du hebst die Karten jetzt auf. Und die anderen, ihr kommt zurück in den Klassenraum. Die Pause ist vorbei.
1: Leute, gute Nachrichten.
3: Was denn?
1: Ich habe eben eine SMS von Konstantin bekommen. Er hat den Job bei Brandt.
3: Jawohl.

19. Tag. Glück muss man haben. Unser Weg durch das Rothaargebirge im Hochsauerland führt uns heute auf dessen bekanntesten Berg, den Kahlen Asten. Er ist mit seinen 841 Metern der zweithöchste Gipfel Westfalens. Eine weite, fast waldfreie Hochheide und eine geniale Sicht auf das bergige Sauerland begrüßen uns hier. Nach knapp 3 Wochen und damit fast auf der Hälfte meines Wegs angekommen, stehe ich nun auf dem höchsten Punkt meiner bisherigen Fußreise durch Deutschland und genieße die schon so sehr an meine südliche Heimat erinnernde Berglandschaft. Die Idylle wird nur bei genauerem Hinsehen ein wenig getrübt. Die Landschaft trägt augenscheinlich noch so einige Wunden von dem Orkan Kyrill davon, der 2 Jahre zuvor, 2007, über weite Teile Europas hinwegfegte und auch im Sauerland schwere Schäden anrichtete. 11,5 Millionen Festmeter Holz hatte der Jahrtausendsturm damals wie Streichhölzer umgeknickt. Besonders betroffen waren reine Fichtenwälder. Wie auch im Schwarzwald, nach dem Orkan Lothar, hat die Holzwirtschaft nach Kyrill umdenken müssen. Man wurde mehr oder weniger dazu gezwungen, Natur wieder mehr Natur sein zu lassen und an exponierten Lagen mit sturmfesterem Mischwald aufzuforsten. In Zeiten des Klimawandels, wo man häufiger mit solchen Stürmen rechnet, eine lohnende Maßnahme. Noch den ganzen Tag werden wir mit den Auswirkungen des Orkans konfrontiert. So spricht der Wanderführer, der offensichtlich vor Kyrill geschrieben wurde, zum Beispiel von einem Weg entlang eines Waldstücks. Aber von einem Wald ist außer etwas Gebüsch weit und breit nichts mehr zu sehen. Und auf unserer Route in Richtung Oberkirchen müssen wir uns stellenweise über ein Wirrwarr von Reisig- und Baumstämmen kämpfen, welche kreuz und quer über den Weg liegen. Kümmert sich hier eigentlich irgendjemand um den E1? In Oberkirchen angekommen, sorgt die schwierige Schlafplatzsituation in dieser bergigen Landschaft für eine angespannte Stimmung. An einem Haus mit einem blühenden großen Garten treffen wir dann aber eine ältere Dame an, die gerade auf Schneckenjagd ist. Auf unsere Frage, ob sie in der Nähe einen Zeltplatz wüsste, schaut sie sich um und erwidert verschmitzt: »Glück muss man haben!« Sie und ihre Schwiegertochter bieten uns kurzerhand ihr luxuriöses Gartenhäuschen zum Übernachten an. Sogar zum Frühstück werden wir eingeladen. Wir sind schwer beeindruckt von dem Vertrauen und der warmherzigen Gastfreundlichkeit, mit der man uns Weitgereiste hier aufnimmt. Erst recht, als wir später feststellen, dass die Schauerte Wulfs eine Pension führen. Anstatt vielleicht gekränkt zu reagieren, weil wir diese unschuldigerweise nicht in Anspruch genommen haben, werden wir überschüttet mit Herzlichkeit und einem wohligen Gefühl von daheim. Glück muss man eben haben.

endlose Zug der Gefangenen. Durch die Zeit, durchs Elend, durch die Vorstädte. Einer nach dem anderen. Halten sich an etwas fest, das ihnen mal voranging. An ihrem Vordermann, den Altvorderen. Alle nur Gefangene. Die Spirale dreht sich immer enger. Bis ins Zentrum, aber da ist nichts als ein Loch, das alle verschluckt. 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

Und ach, jetzt noch eine richtige Geschichte von Bekannten von mir, der ist halt schwul und ist in Toms Bar halt in den Fickkeller gegangen. Aber ja, da hört das meine Mutter auf der Platte. Nein, er geht jeweils in den Keller und trifft da irgendwie einen anderen im Dunkeln und macht halt total mit dem rum. Und die Geschichte ist jetzt aber auch wirklich wahr. Und er kommt halt hoch ins Lokal, wieder ins Helle, und seine ganze weiße Hose ist mit Blut bedeckt, halt da so um seinen Geschlechtsorgan rum. Und ihm wird dann schabbelig und so, und er wird so weiß und wird dann von so einem Freund rausgetragen, nach Hause gebracht, und dann packen sie jedenfalls das aus. Und hatte der so heftig rumgemacht, dass ihm dieser Faden vorne am Penis so gerissen ist und die ganze Vorhaut runterhing. War das jetzt auch schockierend?

Wir laufen nebeneinander 1,5 Meter Abstand. Wir dampfen. Ich sehe dich kaum. Deine schwarzen Klamotten. Dunkelheit. Okay, das sieht gut aus.

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Du spielst mit dem Schatten deines Schreis.

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